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3: Die Wetterprognose für heute: Sonnig, schwaches bis mittelstarkes Wind.
4: Liebe Freunde, gute Unterhaltung und bis morgen von Ileana.

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1: Die Wetterprognose für morgen: Sonnig, schwaches bis mittelstarkes Wind.
3: Liebe Freunde, gute Unterhaltung und bis morgen von Ileana.